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1: Einerseits eines wie immer, andererseits die wichtigste Botschaft der Nummer, der Mann meint es wirklich ernst und es ist nicht nur Drohung, wir sehen es an der Vorbereitung Chinas ja auf diese Zölle, der will also wirklich tatsächlich das amerikanische Megadefizit und deren Schulden, die sie haben, wir sprachen oft darüber, durch das Ausland bezahlen lassen. Man kennt das auch aus seiner letzten Amtszeit, da hat er gesagt, we will make Mexico pay for the border wall, also er hat der Mexiko die Rechnung schicken für die Grenzmauer, die er dort bauen wollte, das ist tatsächlich seine Denke und selbst wenn er davon nur einen Prozentsatz durchzieht, damit wird er wahrscheinlich auch rechnen, geht wie immer mit Maximalforderungen rein in solche Verhandlungen, wenn es am Ende nur die Hälfte dessen sind.
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1: Wenn ich Lobbyismus kritisiere oder den Profitlobbyismus kritisiere, dass ich sage, alle, die jetzt Profit damit machen sollen, sollen jetzt sozusagen sich nicht mehr einmischen. Und da muss man im Gegenteil, ich glaube, dass sie alle das gleiche Recht haben, ihre Positionen zu benennen, dass aber einige immer sehr gut vergessen werden, weil einige wenige Lobbyisten einen sehr großen Einfluss haben und den direkten Draht in den Ministerien haben. In dem Bundestag brauchen sie den gar nicht mehr, weil der Bundestag ist nicht mehr wichtig. Mhm, ja. Aber es gibt einen sehr einseitigen Lobbyismus und das ist problematisch, weil da häufig dann das Gemeinwohl insgesamt hinten runterfällt.
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1: Also wenn ich sehe, dass wir eine Situation haben, wie zum Beispiel einen Klimawandel, den man uns um die Ohren haut, der weder erklärbar noch sauber belegbar ist, noch gibt es wirkliche wissenschaftliche Evidenzen, also tatsächliche Beweise, sondern es gibt einen zusammengestellten Club, der nennt sich IPCC, das ist diese Klimakommission, die zusammengesetzt wird von den Personen, die in der Klimabranche investiert sind und dort ihre Profite herausholen. Und dann setzt man Personen mit wissenschaftlichem Hintergrund ein, die werden dann gekauft und die haben ja nicht die Aufgabe, die Klimaveränderungen wissenschaftlich zu untersuchen, sondern sie haben die Aufgabe, eine Klimaerwärmung zu beweisen. Das ist deren Aufgabe. Und daran sieht man schon, auf welchem Niveau das Ganze läuft. Ja.
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0: 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Italien setzt die Kfz-Steuer für ein Jahr größtenteils aus. Mit der Maßnahme reagiert die Regierung auf die anhaltend hohen Spritkosten und will Haushalte entlasten. Giorgia Meloni, Parteichefin der Fratelli d'Italia und seit fast 4 Jahren an der Regierungsspitze, spricht von der Kfz-Steuer als einer der meistgehassten Steuern des Landes. Ihre Koalition präsentiert den Erlass als Baustein eines größeren Pakets zur Steuerentlastung in Italien. Kurz vor den Landtagswahlen will die schwarz-rote Bundesregierung angeblich die Mehrwertsteuer auf Benzin senken. Mehr als die Hälfte dieser Steuer erhalten allerdings die Länder und Gemeinden. Laut Artikel 105 Nummer 3 Grundgesetz bedürfen Steuergesetze der Zustimmung des Bundesrats, wenn sie Länder- oder Gemeindefinanzen berühren. Die Länder wollen aber lieber eine Senkung der Energiesteuer oder CO2-Steuer, weil diese allein dem Bund zufließen. Das will der Bund jedoch nicht. Durch dieses Schwarze-Peter-Spiel versucht man bis Sonntag alles in Mecklenburg-Vorpommern und Berlin zu retten, was noch zu retten ist. Danach wird es heißen, hat halt nicht geklappt, meint Finanzwissenschaftler Stefan Homburg. In Sachsen-Anhalt laufen nach der Landtagswahl Anfang September die Vorbereitungen für die Konstituierung des neuen Landtags auf Hochtouren. Dabei zeichnen sich durch die Stärke der AfD-Fraktion deutliche Veränderungen der Umstände im Landtag ab. So soll die Sitzordnung im Plenum des Landtags angepasst werden. Die AfD soll von rechts in die Mitte des Landtags rücken. Dort will man gemeinsam mit dem BSW sitzen. Auch sollen die Räumlichkeiten des Landtags anders auf die Fraktionen verteilt werden. Während CDU, BSW und AfD künftig im Hauptgebäude des Landtags ihre Büros und Räumlichkeiten haben sollen, sollen Linke, Grüne und SPD in externen Liegenschaften sitzen. Auch an die Ausschüsse des Landtags will die AfD ran. Die AfD plädiert für 12 Ausschusssitze. Dann würden BSW und AfD auf eine 2-Stimmen-Mehrheit kommen. 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
1: Bei der namentlichen Abstimmung gibt's Kärtchen. Blaue, rote, weiße. Also ja, nein, Enthaltung. Und dann kann man diese Kärtchen in so Wahlurnen packen. Was passiert? Weil das überfordert den Abgeordneten nämlich schon, weil sie wissen jetzt gar nicht, oh ja, nein, Enthaltung, was mache ich? Was passiert? Es ist kein Witz. Viele glauben, dass es ein Witz ist. Vor den Wahlurnen sind Leute der Fraktionen postiert und halten das Wahlkärtchen hoch, was man da reinzuwerfen hat. Das ist unsere Demokratie. Entschuldigung. So, und die gucken dich böse an, wenn du da mit dem falschen Kärtchen hingehst, aber nicht, weil sie glauben, dass du gegen die Fraktionsmeinung stimmst, sondern weil sie denken, du hast mal mit der keine Ahnung gehabt und du solltest das andere Kärtchen rausholen. Das ist unser Zustand.

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1: Aber das noch größere Konjunkturpaket, das kommt ja erst nach dem Krieg, wenn der Wiederaufbau der Ukraine stattfindet, wobei vermutlich wieder US-Unternehmen massive Aufträge bekommen und die Europäer wahrscheinlich die Kosten dann für deren Aufträge übernehmen.
2: So ist es ganz einfach, es ist immer das gleiche Spiel. Die Gelder, die aus den USA in die Ukraine fließen, sind Darlehen. Ich finde, das ist wichtig zu verstehen. BlackRock steuert diese Darlehen mit sehr harten Kreditbedingungen. Und diese besagen, dass die Ukraine alle ihre staatlichen Vermögenswerte zum Verkauf an multinationale Konzerne anbieten muss, einschließlich ihres landwirtschaftlichen Bodens. Die Ukraine besitzt mit der berühmten Schwarzerde übrigens den größten Reichtum an Ackerland auf der gesamten Erde. Und 30% dieses Landes sind bereits verkauft worden an Konzerne. Die Käufer waren übrigens DuPont, Cargill und Monsanto. Und wer besitzt all diese Unternehmen? Ganz klar, es ist BlackRock, das gigantische Kapitalsammelbecken.

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1: Bei der psychologischen Impfung, das ist eine Strategie, die eigentlich aus dem Kalten Krieg kommt, wo die USA gesagt haben, wir möchten doch bitte, dass unsere Soldaten, wenn die später mal in Gefangenschaft geraten, zum Beispiel im Vietnamkrieg oder auch im Koreakrieg, dass sie auf keinen Fall die Ideologie des Gegners annehmen. Das heißt, wie kann ich das trainieren, dass die Soldaten diese Ideologie abblocken? Und da hat man Techniken entwickelt, die heute auch an Schulen eingesetzt werden. Man gibt so kleine Dosen den Lernenden eigentlich mit, dass man sagt, lass doch mal den Lernenden beibringen, was eine Verschwörungstheorie ist, was Desinformation ist oder was Missinformation ist. Und dann haben sie so Dinge wie Kritik an der NATO, wäre eine Verschwörungstheorie, wäre Desinformation, wäre Missinformation, Kritik an Regierungen, auch Kritik an tatsächlichen medizinischen Impfungen. Alles das gilt als Verschwörungstheorie.
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0: 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Am Mittwochabend haben AfD-Chef Tino Chrupalla und Julia Mendel, die frühere Pressesprecherin von Volodymyr Zelensky, im Europaparlament eine Veranstaltung unter dem Titel Ukraine Frieden wagen, Diplomatie statt Eskalation abgehalten. Frau Mendel war zuvor der Zutritt zum EU-Parlament verweigert worden, weshalb sie nur per Video zugeschaltet war. Unmissverständlich stellte sie fest, viele im Westen wollen Russland zerstören, mehr als die Ukraine retten. Zelensky habe Friedensangebote ausgeschlagen und halte aus Machtinteresse am Krieg fest. Denn für ihn komme ein Kriegsende einem politischen Selbstmord gleich. Frieden sei weder pro-russisch noch Verrat, sondern die einzige Möglichkeit, das Land vor dem Kollaps zu bewahren. Statt Drohdiplomatie forderte Mendel echte Verhandlungen. 3 Tage vor der Landtagswahl in Mecklenburg-Vorpommern hat die SPD die AfD in der neuen ZDF-Umfrage überholt. Die Partei von Ministerpräsidentin Manuela Schwesig kommt auf 37%, die AfD auf 36%. Vor einer Woche lag die AfD beim selben Institut noch mit 37-34% vorne. Damit gewinnt die SPD innerhalb einer Woche 3 Prozentpunkte. Die AfD verliert einen Punkt. Der Abstand zwischen beiden Parteien liegt innerhalb des statistischen Fehlerbereichs. Bei Werten um 40% beträgt dieser laut Forschungsgruppe Wahlen gut 3 Prozentpunkte. Am Recknitz-Campus im Mecklenburg-Vorpommerschen Lage regt sich Widerstand gegen einen Besuch des sogenannten Adenauer SRP Plus. Hierbei handelt es sich um einen Bus, der mit Lautsprechern, Nebel und anderen Störelementen ausgestattet ist und von Linksextremisten eingesetzt wird, um Veranstaltungen der AfD oder Pressegespräche zu stören. Wie die junge Freiheit unter Berufung auf einen ihr vorliegenden Brief einer Elterninitiative an die Schulleitung berichtet, sollen Lehrer ihre Schüler ausdrücklich zum Besuch des Busses aufgefordert haben. Nach übereinstimmenden Schilderungen der Schülerinnen und Schüler wurde das Fahrzeug gezielt und aktiv in den laufenden Sozialkundeunterricht einbezogen, heißt es in dem Schreiben. Lehrkräfte hätten die Jugendlichen demnach im Unterrichtskontext explizit dazu aufgefordert, den Bus aufzusuchen und sich dort informieren bzw. beraten zu lassen. 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
1: Und es gibt auch immer Menschen, die trotz aller Widrigkeiten sich am Ende hinstellen, so als eine Art Selbstschutzmechanismus und sagen, ach, am Ende ist mir trotzdem egal, ich bin trotzdem so froh, hier zu leben. Wir haben hier immer noch eine funktionierende Demokratie, wir haben das und das und das. Das kann man ihnen auch alles auseinandernehmen. Hören sie dann auch und im nächsten Moment ist wieder Klack, aber ich bin trotzdem froh, das ist ja alles hier immer noch viel besser. Da kommt man auf den Nenner irgendwie so nach dem Motto, solange hier noch nicht die Leute auf der Straße exekutiert werden, ist es trotzdem viel besser als woanders, also akzeptiere ich das und schlucke es runter.
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1: Und daran sieht man, dass Amerika und unter Trump Make America Great Again sozusagen diese ganze Wirtschaftskraft nach Amerika zieht. Sie werden auch anfangen, Produktion aufzubauen. Das, was früher an China als Workbench, als Arbeitsbiene dieser Welt gegeben wurden, das wird in absehbarer Zeit probiert, in Amerika anzusiedeln. Und deshalb ist es auch so, dass dieser Aktienmarkt so dominiert. Und wenn du siehst, dass in diesem Aktienmarkt 7 Unternehmen, die Magnificent Seven sozusagen, also mit Google und Meta und Alphabet ist Google und Tesla jetzt als 7. Unternehmen, die haben eine dermaßen Marktmacht, dass es auf die ganze Welt ausstrahlt.
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1: In Deutschland ist es möglich, und das ist in Europa in keinem anderen Land möglich, mit Arzneimitteln auf den Markt zu kommen, die keinen gesicherten oder nur einen sehr geringen Zusatznutzen bringen im Vergleich zu bestehenden Arzneimitteln.
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0: 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In der finalen Projektion der Forschungsgruppe Wahlen zum Berliner Abgeordnetenhaus für das ZDF führt weiterhin die Linke unter Spitzenkandidatin Elif Eralp. Die von Apollo News als in weiten Teilen antisemitisch geprägte Partei bezeichnete Linke kommt auf 22% der Stimmen und liegt damit 2 Prozentpunkte vor der CDU, die 20% erreicht. Beide Parteien verlieren jeweils einen Punkt im Vergleich zur Vorwoche. Knapp dahinter liegt die AfD mit leicht verbesserten 18%. Es gehört zu den Eigentümlichkeiten der deutschen Sicherheitsdebatte, dass ausgerechnet jene Eingriffe, die das Intimste berühren, am wenigsten Aufmerksamkeit finden, meint Florian Warweg von der Berliner Zeitung. Hintergrund ist sein Artikel: Der Verfassungsschutz will ihre Krankenakte, wie die Regierung das Patientengeheimnis aushebeln könnte. Warweg schreibt: Ein Gesetz, das Patienten sich fragen lässt, was sie ihrem Arzt oder ihrer Therapeutin noch anvertrauen können, hat seine Wirkung auch dann entfaltet, wenn der Verfassungsschutz, so wie die Politik behauptet, es nie tatsächlich anwenden würde. Denn der eigentliche Schaden entsteht dabei nicht erst beim ersten Zugriff auf die Krankenakte. Er entsteht mit der begründeten Vermutung, dass ein solcher überhaupt möglich ist. Italien setzt die Kfz-Steuer für ein Jahr größtenteils aus. Mit der Maßnahme reagiert die Regierung auf die anhaltend hohen Spritkosten und will Haushalte entlasten. Giorgia Meloni, Parteichefin der Fratelli d'Italia und seit fast 4 Jahren an der Regierungsspitze, spricht von der Kfz-Steuer als einer der meistgehassten Steuern des Landes. Ihre Koalition präsentiert den Erlass als Baustein eines größeren Pakets zur Steuerentlastung in Italien. 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
1: Das würde sehr ins Bild passen und entspricht ja auch dem, was Klaus Schwab da in Davos gesagt hat. Er wird ja immer nur teilzitiert. You will own nothing and you will be happy. Sie werden nichts besitzen, aber glücklich sein. Und weiter geht's ja in dieser Aufzählung damals, bei dem, was er sagte, und sie werden mieten. Sie werden alles mieten, was sie mal brauchen. Ja, das ist ja klar
2: erklärtes Ziel.
1: Genau. Und da fällt uns natürlich sofort die Abo-Falle ein. Und klar, wenn du alles mietest, kostet alles Geld, was du so besitzt. Ne? Und so, was du dann tatsächlich besitzt ja nur noch, du hast kein Eigentum mehr.
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1: Diese neuen Raketen sind für alles gemacht. Also diese neuen Raketen können überall einschlagen. Ah. Und spätestens in dem Augenblick, wenn Putin dazu gezwungen ist, wenn er sich dazu gezwungen fühlt, dann wird er das auch tun. Das ist eben der Punkt, der mal begriffen werden muss. Ja, er wird es in dem Augenblick, wo man ihn dazu zwingt, auch wirklich machen. Das ist jetzt kein Typ, der dann klein beigibt im letzten Augenblick. Also wenn man, es gibt ja dieses Feigling-Spiel aus irgendwelchen Filmen mit Autos aufeinander zufahren. Und Putin ist eben auch der Typ, der sitzt in seinem Panzer in diesem Spiel und denkt sich, ja, dann fahren wir halt aufeinander zu. Und das geht nicht. Und der weicht nicht aus, ja. Und das muss man endlich mal begreifen, dass das ernst zu nehmen ist. Das sind ernstzunehmende Drogen. Und deswegen mache ich mir auch das erste Mal wirklich, wirklich Sorgen.
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1: In dem Moment, in dem die Maßnahmen verkündet worden sind, sind die gegenwärtigen und zukünftigen Kritiker dieser Maßnahmen abgespalten worden von dieser Gesellschaft. Und zwar in einer Konsequenz, in einer Härte und in einer Präzision, dass ich nur sagen kann, das muss vorbereitet gewesen sein. Noch bevor ich wusste, was ich eigentlich, wo ich meine Probleme habe mit diesen Maßnahmen und so weiter, war ich schon Verschwörungstheoretiker, Spinner, Antisemit, alles, was das Herz begehrt. Diese Trennung hat sich nicht in der Kommunikation zwischen den Menschen abgespielt. Die ist inszeniert worden, die ist durchgeführt worden auf eine perfide Art und Weise. Und in der stecken wir immer noch. Und wir können niemanden überzeugen, der nicht von sich aus kommt. Also das sind die Wunden, die bleiben.
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0: 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Bundeswirtschaftsministerin Reiche schlägt vor, dass zur Senkung der Benzin- und Dieselpreise vorübergehend die Mehrwertsteuer von 19% auf 7% gesenkt werden soll. Das hilft dem Transportgewerbe und dem Handwerk aber überhaupt nicht, weil diese wie alle Gewerbe die Mehrwertsteuer wieder erstattet bekommen. Stattdessen fordert das Transportgewerbe eine Senkung der CO2-Steuer im Benzin und Diesel, da die Betriebe eine CO2-Steuer bereits schon woanders zahlen. Wenige wissen, dass die Ampelregierung im Dezember 2023 für das Transportgewerbe zusätzlich einen CO2-Zuschlag auf die Lkw-Maut eingeführt hat. Deshalb zahlen die Lkw-Besitzer inzwischen parallel 200 Euro für das CO2 in der Maut. Das macht mittlerweile sogar die Hälfte der Mautgebühr aus. 3 Tage vor der Landtagswahl in Mecklenburg-Vorpommern hat die SPD die AfD in der neuen ZDF-Umfrage überholt. Die Partei von Ministerpräsidentin Manuela Schwesig kommt auf 37%, die AfD auf 36%. Vor einer Woche lag die AfD beim selben Institut noch mit 37-34% vorne. Damit gewinnt die SPD innerhalb einer Woche 3 Prozentpunkte. Die AfD verliert einen Punkt. Der Abstand zwischen beiden Parteien liegt innerhalb des statistischen Fehlerbereichs. Bei Werten um 40% beträgt dieser laut Forschungsgruppe Wahlen gut 3 Prozentpunkte. In Sachsen-Anhalt laufen nach der Landtagswahl Anfang September die Vorbereitungen für die Konstituierung des neuen Landtags auf Hochtouren. Dabei zeichnen sich durch die Stärke der AfD-Fraktion deutliche Veränderungen der Umstände im Landtag ab. So soll die Sitzordnung im Plenum des Landtags angepasst werden. Die AfD soll von rechts in die Mitte des Landtags rücken. Dort will man gemeinsam mit dem BSW sitzen. Auch sollen die Räumlichkeiten des Landtags anders auf die Fraktionen verteilt werden. Während CDU, BSW und AfD künftig im Hauptgebäude des Landtags ihre Büros und Räumlichkeiten haben sollen, sollen Linke, Grüne und SPD in externen Liegenschaften sitzen. Auch an die Ausschüsse des Landtags will die AfD ran. Die AfD plädiert für 12 Ausschusssitze. Dann würden BSW und AfD auf eine 2-Stimmen-Mehrheit kommen. 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
1: Du hast Freunde, mit denen kannst du darüber reden, aber die haben irgendwann auch genug. Und ich will das Ganze jetzt auch nicht als eine Art Vendetta-Akt oder so verkaufen. Aber es gab natürlich im Vorfeld der Kanalgründung gab es auch so einige Schälungen im privaten Umfeld. Ja, das kennt jeder vielleicht, der mal das Narrativ ein bisschen zu hart angezweifelt hat vor Leuten, die man dachte, als Freunde damals gewonnen zu haben. Und ja, hier, ich höre es von da hinten auch schon. Ja, also es kennen wahrscheinlich ganz viele.
2: Ich glaube, wenn man das jetzt fragen würde, im Publikum hat jeder hier jemand oder meldet euch gerne mal. Ja. So, wer schon mal irgendwie diese Erfahrung gemacht hat, durch irgendwie, ja genau, durch die falsche, in Anführungsstrichen, Meinung jemandes.
1: Bis zum Kontaktabbruch.
2: Ja.
1: Also da reicht eine falsche Meinung.
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1: Ich meine, du lebst ja in Brasilien und in Brasilien, Brasilien wurde ja hier so quasi als Corona-Todesstern geframed mit mehr als einer halben Million Toten. Wie sah denn das vor Ort aus?
2: Ja, sah auch so aus. Es sind eine halbe Million Leute gestorben, das muss man schon sagen. Mhm. Aber was natürlich vor Ort so aussah. Ich kenne Leute, die arbeiten im Krankenhaus in der Administration. Und jeden Toten, woran noch die meisten gestorben sind, die meisten dann wirklich Angst und Panik, ne, gestorben. Und jeder Tote wird einfach als Corona-Tote deklariert.
1: Das war auch so eine weltweite Geschichte,
2: das,
1: ja.
2: Genau, das Krankenhaus hat nämlich Geld von der Weltgesundheitsorganisation bekommen für jeden Corona-Toten. Und die mussten das vom Chef aus als Corona-Toten deklarieren, weil so konnte das Krankenhaus endlich mal Cash machen. Und so ist es natürlich abgelaufen.
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In Sachsen-Anhalt laufen nach der Landtagswahl Anfang September die Vorbereitungen für die Konstituierung des neuen Landtags auf Hochtouren. Dabei zeichnen sich durch die Stärke der AfD-Fraktion deutliche Veränderungen der Umstände im Landtag ab. So soll die Sitzordnung im Plenum des Landtags angepasst werden. Die AfD soll von rechts in die Mitte des Landtags rücken. Dort will man gemeinsam mit dem BSW sitzen. Auch sollen die Räumlichkeiten des Landtags anders auf die Fraktionen verteilt werden. Während CDU, BSW und AfD künftig im Hauptgebäude des Landtags ihre Büros und Räumlichkeiten haben sollen, sollen Linke, Grüne und SPD in externen Liegenschaften sitzen. Auch an die Ausschüsse des Landtags will die AfD ran. Die AfD plädiert für 12 Ausschusssitze. Dann würden BSW und AfD auf eine 2-Stimmen-Mehrheit kommen. Bundeswirtschaftsministerin Reiche schlägt vor, dass zur Senkung der Benzin- und Dieselpreise vorübergehend die Mehrwertsteuer von 19% auf 7% gesenkt werden soll. Das hilft dem Transportgewerbe und dem Handwerk aber überhaupt nicht, weil diese wie alle Gewerbe die Mehrwertsteuer wieder erstattet bekommen. Stattdessen fordert das Transportgewerbe eine Senkung der CO2-Steuer im Benzin und Diesel, da die Betriebe eine CO2-Steuer bereits schon woanders zahlen. Wenige wissen, dass die Ampelregierung im Dezember 2023 für das Transportgewerbe zusätzlich einen CO2-Zuschlag auf die Lkw-Maut eingeführt hat. Deshalb zahlen die Lkw-Besitzer inzwischen parallel 200 Euro für das CO2 in der Maut. Das macht mittlerweile sogar die Hälfte der Mautgebühr aus. 3 Tage vor der Landtagswahl in Mecklenburg-Vorpommern hat die SPD die AfD in der neuen ZDF-Umfrage überholt. Die Partei von Ministerpräsidentin Manuela Schwesig kommt auf 37%, die AfD auf 36%. Vor einer Woche lag die AfD beim selben Institut noch mit 37-34% vorne. Damit gewinnt die SPD innerhalb einer Woche 3 Prozentpunkte. Die AfD verliert einen Punkt. Der Abstand zwischen beiden Parteien liegt innerhalb des statistischen Fehlerbereichs. Bei Werten um 40% beträgt dieser laut Forschungsgruppe Wahlen gut 3 Prozentpunkte. 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

0: Nachrichten in einfacher Sprache. Die das Nachrichten, ist ja eine Entwicklung, genau, die genau dahin geht. An,
1: die Nachrichten, die Tagesschau in einfacher Sprache, das ist ja genau der Gedanke. Also es ist nicht mehr, wir reden nicht mehr über einen Kunden, über jemanden, für den wir eine Dienstleistung erbringen. Nichts anderes ist ja Journalismus. Wir bringen eine Dienstleistung, das heißt nach unserer individuellen zumindest Wahrhaftigkeit, also nach unserem Anspruch, unserer Abwägung, bestem Wissen und Gewissen, Informationen zu bieten für unseren Kunden, für unseren Leser. Dieser Anspruch ist ja verloren gegangen. Man möchte sich nicht mehr am Markt behaupten, weil natürlich die Gefahr ist, dass man, wenn, sobald man am Markt ist, auch verlieren kann. Und die Angst ist offenbar sehr groß.
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1: Und Wasserstoff ist ja ein chemisches Produkt, kommt eigentlich in der Natur nicht vor, bis auf ein paar kleine Vorkommen unter der Erde. Aber eigentlich ist es ein Produkt, was erstmal aus Energie hergestellt wird. Heute hauptsächlich aus Erdgas, früher auch aus Kohle. So, da haben wir jetzt erstmal einen riesen Energieverlust. Ja, man macht jetzt aus Gas und Kohle macht man Wasserstoff und dann verbrennt man anschließend den Wasserstoff im Kraftwerk, anstatt wie heute gleich das Erdgas zu verbrennen oder die Kohle. Das ist ein irrer Weg, weil das kostet mehr Brennstoff, es setzt mehr Schadstoffe frei und es kostet einen Haufen Geld. Macht kein Mensch. Es ist eine reine Fantasiegeburt von Habeck und ähnlichen Konsorten und dem Greichenplan.
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0: 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Es gehört zu den Eigentümlichkeiten der deutschen Sicherheitsdebatte, dass ausgerechnet jene Eingriffe, die das Intimste berühren, am wenigsten Aufmerksamkeit finden, meint Florian Warweg von der Berliner Zeitung. Hintergrund ist sein Artikel: Der Verfassungsschutz will ihre Krankenakte, wie die Regierung das Patientengeheimnis aushebeln könnte. Warweg schreibt: Ein Gesetz, das Patienten sich fragen lässt, was sie ihrem Arzt oder ihrer Therapeutin noch anvertrauen können, hat seine Wirkung auch dann entfaltet, wenn der Verfassungsschutz, so wie die Politik behauptet, es nie tatsächlich anwenden würde. Denn der eigentliche Schaden entsteht dabei nicht erst beim ersten Zugriff auf die Krankenakte. Er entsteht mit der begründeten Vermutung, dass ein solcher überhaupt möglich ist. Das BSW schließt in Sachsen-Anhalt nach Angaben von Parteichefin Amira Mohammed Ali eine Koalition mit der AfD aus. Amira Mohammed Ali erklärte, man setze sich ein für einen überparteilichen Ministerpräsidenten, der im Land anerkannt sei und mit wechselnden Mehrheiten unter Einbeziehung des gesamten Parlaments regiere. Italien setzt die Kfz-Steuer für ein Jahr größtenteils aus. Mit der Maßnahme reagiert die Regierung auf die anhaltend hohen Spritkosten und will Haushalte entlasten. Giorgia Meloni, Parteichefin der Fratelli d'Italia und seit fast 4 Jahren an der Regierungsspitze, spricht von der Kfz-Steuer als einer der meistgehassten Steuern des Landes. Ihre Koalition präsentiert den Erlass als Baustein eines größeren Pakets zur Steuerentlastung in Italien. 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
1: Wir werden weiter Verbrenner fahren. Das sieht man auch an Herstellern in Japan. Da setzen alle drauf. Ich meine, gehen Sie mal in die USA und fragen Sie mal, warum fährt denn das Fahrzeug nicht mit AdBlue? Dann sagen die mit AdWas? Was ist das denn? Da sind wir auch schon wieder dabei. Das ist komplett lächerlich, was wir hier machen in Deutschland. Also das ist abenteuerlich. Und mir geht's einfach darum, dass wir die Technologieoffenheit behalten. Und dann lass uns doch mal gucken, was kommt.
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1: Die einzige digitale Information, die überprüfbar knapp ist, ist Bitcoin. Und das funktioniert nur, weil wir keine Vertrauensparteien haben, weil Bitcoin ein Prozess ist, der durch thermodynamischen Prozess in der Realwelt erzeugt wird. Und das ist die einzige wirkliche knappe Information, die es gibt. Das heißt, früher oder später wird jede andere Information, die sich in ihrem digitalen Naturell beliebig von einer Vertrauenspartei ausweiten lassen kann, und Vertrauensparteien korrumpieren mit der Zeit immer, dazu führen, dass das Verhältnis zwischen Bitcoin und dieser anderen Information ungleicher wird. Das bedeutet, jeder, der anfängt, Bitcoin in seinem eigenen Land mit zu starken Regeln zu behaften, wird dazu führen oder dafür sorgen, dass die Bitcoiner, die wohlhabend sind oder Innovationen erzeugen, das Land verlassen werden und in die offenen Regionen gehen und dementsprechend den Wohlstand dahin treiben.
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1: Wenn ich es mal zusammenfassen kann, Trump sagt es ja immer wörtlich, er macht America first, make America great again, American century, new American era. Mehr Amerika geht eigentlich gar nicht. Und wenn man also auf die Friedensbemühungen des Donald Trump schaut, dann liegt wenig näher, würde ich meinen, darauf zu achten, dass er diesen Frieden für die USA will und auch nichts anderes meint, dann auch an keiner Stelle je etwas anderes angedeutet hätte. Seine Kombination dieser Forderung eben mit der gleichzeitigen Forderung, der NATO-Ausgaben auf 5% zu steigern, heißt ja, führt ihr diese Kriege, Amerika führt sie nicht.
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In Sachsen-Anhalt laufen nach der Landtagswahl Anfang September die Vorbereitungen für die Konstituierung des neuen Landtags auf Hochtouren. Dabei zeichnen sich durch die Stärke der AfD-Fraktion deutliche Veränderungen der Umstände im Landtag ab. So soll die Sitzordnung im Plenum des Landtags angepasst werden. Die AfD soll von rechts in die Mitte des Landtags rücken. Dort will man gemeinsam mit dem BSW sitzen. Auch sollen die Räumlichkeiten des Landtags anders auf die Fraktionen verteilt werden. Während CDU, BSW und AfD künftig im Hauptgebäude des Landtags ihre Büros und Räumlichkeiten haben sollen, sollen Linke, Grüne und SPD in externen Liegenschaften sitzen. Auch an die Ausschüsse des Landtags will die AfD ran. Die AfD plädiert für 12 Ausschusssitze. Dann würden BSW und AfD auf eine 2-Stimmen-Mehrheit kommen. In der finalen Projektion der Forschungsgruppe Wahlen zum Berliner Abgeordnetenhaus für das ZDF führt weiterhin die Linke unter Spitzenkandidatin Elif Eralp. Die von Apollo News als in weiten Teilen antisemitisch geprägte Partei bezeichnete Linke kommt auf 22% der Stimmen und liegt damit 2 Prozentpunkte vor der CDU, die 20% erreicht. Beide Parteien verlieren jeweils einen Punkt im Vergleich zur Vorwoche. Knapp dahinter liegt die AfD mit leicht verbesserten 18%. Am Mittwochabend haben AfD-Chef Tino Chrupalla und Julia Mendel, die frühere Pressesprecherin von Volodymyr Zelensky, im Europaparlament eine Veranstaltung unter dem Titel »Ukraine Frieden wagen, Diplomatie statt Eskalation« abgehalten. Frau Mendel war zuvor der Zutritt zum EU-Parlament verweigert worden, weshalb sie nur per Video zugeschaltet war. Unmissverständlich stellte sie fest, viele im Westen wollen Russland zerstören, mehr als die Ukraine retten. Zelensky habe Friedensangebote ausgeschlagen und halte aus Machtinteresse am Krieg fest, denn für ihn komme ein Kriegsende einem politischen Selbstmord gleich. Frieden sei weder pro-russisch noch Verrat, sondern die einzige Möglichkeit, das Land vor dem Kollaps zu bewahren. Statt Drohdiplomatie forderte Mendel echte Verhandlungen. 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
1: Das kann man gerade jetzt gut erkennen. Also man erschließt sich zurzeit quasi einen sicheren Absatzmarkt in der Ukraine mit gleichzeitiger Abwälzung der unternehmerischen Risiken, nämlich dieser Rüstungskonzerne, das Ganze auf Kosten der europäischen Steuerzahler, deren Kriegsgefahren dabei dann auch noch massiv erhöht werden. Also ziemlich absurd.
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1: Diejenigen, die jetzt oben sind, sinken abwärts. Und diejenigen, die jetzt unten sind, steigen auf. Das ist auch nichts Neues in der Geschichte. Jedes Geschichtsbuch zeigt das glasklar. Und ich hoffe immer nur, weil ich beide Teile des Kreises sehe, das heißt den oberen Teil und den unteren Teil, ich hoffe dann immer nur, dass sich die im oberen Kreisteil, die gerade an der Spitze sind, so benehmen, dass sich die unteren, wenn sie denn aufsteigen, nicht rächen. Das aber ist genau meine Befürchtung. Das heißt, wenn ich zum Beispiel in Deutschland die faschistoiden Tendenzen sehe, die gerade einreißen, ich will nur ein Beispiel nennen, die Volksbank hat gerade in Nordrhein-Westfalen der AfD sämtliche Konten gekündigt, mal eben so ohne Begründung, weil sie es können. Wenn ich solche Dinge sehe, dann befürchte ich, dass die, die jetzt von unten nach oben kommen, und das ist zweifellos die Rechtsfraktion, dann nicht auf die Idee kommen, Rache zu nehmen an denen, die sie so schlecht behandelt haben, wäre aber eine menschliche Reaktion.
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1: Das heißt also, lieber Paul Brandenburg, du möchtest ein Ticket nach Deutschland kaufen und das kannst du probieren, so oft du willst. Dafür kannst du dein Geld, in Anführungszeichen, weil es ist kein Geld, es ist ein Gutschein, kannst du nicht verwenden. Und damit sind wir genau bei der Gefahr, dass das Zentralbank Geld in sich hat. Es ist die Abschaffung der Freiheit, dass du damit tun kannst und dass nicht jeder weiß, was du damit tust.
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Am Recknitz-Campus im Mecklenburg-Vorpommerschen Lage regt sich Widerstand gegen einen Besuch des sogenannten Adenauer SRP Plus. Hierbei handelt es sich um einen Bus, der mit Lautsprechern, Nebel und anderen Störelementen ausgestattet ist und von Linksextremisten eingesetzt wird, um Veranstaltungen der AfD oder Pressegespräche zu stören. Wie die junge Freiheit unter Berufung auf einen ihr vorliegenden Brief einer Elterninitiative an die Schulleitung berichtet, sollen Lehrer ihre Schüler ausdrücklich zum Besuch des Busses aufgefordert haben. Nach übereinstimmenden Schilderungen der Schülerinnen und Schüler wurde das Fahrzeug gezielt und aktiv in den laufenden Sozialkundeunterricht einbezogen, heißt es in dem Schreiben. Lehrkräfte hätten die Jugendlichen demnach im Unterrichtskontext explizit dazu aufgefordert, den Bus aufzusuchen und sich dort informieren bzw. beraten zu lassen. Kurz vor den Landtagswahlen will die schwarz-rote Bundesregierung angeblich die Mehrwertsteuer auf Benzin senken. Mehr als die Hälfte dieser Steuer erhalten allerdings die Länder und Gemeinden. Laut Artikel 105 Nummer 3 Grundgesetz bedürfen Steuergesetze der Zustimmung des Bundesrats, wenn sie Länder- oder Gemeindefinanzen berühren. Die Länder wollen aber lieber eine Senkung der Energiesteuer oder CO2-Steuer, weil diese allein dem Bund zufließen. Das will der Bund jedoch nicht. Durch dieses Schwarze-Peter-Spiel versucht man bis Sonntag alles in Mecklenburg-Vorpommern und Berlin zu retten, was noch zu retten ist. Danach wird es heißen, hat halt nicht geklappt, meint Finanzwissenschaftler Stefan Homburg. Italien setzt die Kfz-Steuer für ein Jahr größtenteils aus. Mit der Maßnahme reagiert die Regierung auf die anhaltend hohen Spritkosten und will Haushalte entlasten. Giorgia Meloni, Parteichefin der Fratelli d'Italia und seit fast 4 Jahren an der Regierungsspitze, spricht von der Kfz-Steuer als einer der meistgehassten Steuern des Landes. Ihre Koalition präsentiert den Erlass als Baustein eines größeren Pakets zur Steuerentlastung in Italien. 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
1: Ich hatte 5-mal diese ganze Nazi-Zeit und alles, wie das passiert ist, ne? Und 5-mal Fassungslosigkeit. Und ich habe ich musste nach Hause gehen zu meinen Eltern, die haben damit nichts zu tun, weil die waren zu jung, aber zu meinen Großeltern und musste fragen, wie konnte das passieren? Und meine Großeltern fanden, das war sehr unangenehm, das Gespräch für die, aber sie waren sehr ehrlich. Mein Opa hat gesagt, ich bin Flieger, ich wollte nur eins fliegen. Und als die Nazis kamen, war so viel Geld da, wir konnten fliegen, das war richtig geil. Und ich habe einer der ersten Menschen, die Raketenflugzeuge geflogen sind, Mi-163, Mi-262 und so. Und ich hatte die selber mit ihm gebastelt an die Flugzeuge. Das habe ich verstanden irgendwie, auch wenn es nicht toll ist. Meine Oma hat erzählt, dass hier Frau Rosenberg oder so von nebenan, die war plötzlich weg. Aber so angenehm war die Frau auch von Haus aus sowieso nicht. Und deswegen hat man sich auch gar nicht gefragt, was mit der ist. Man hat da zwar sich was erzählt, aber ich habe das immer im Kopf gehabt, dass es da irgendwas passiert ist. Als hier in Hamburg die Polizisten die Kinder im Park gejagt haben, weil sie keine Masken aufgehabt haben, habe ich gedacht, so geht das.
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1: Und irgendwer kommt und sagt, dir geht's finanziell nicht gut, ich schenke dir Geld. Und irgendwer kommt und sagt, du hast keine Macht mehr, ich schenke dir Macht. Das wird nicht passieren. Und das wird auch nicht passieren, davon bin ich auch überzeugt, indem wir eine andere politische Ideologie wählen, als die, die wir gerade an der Regierung haben. Weil am Ende ist die Politik ein Teil der Verursacher dieser Problematik. Und solange die Politik ein Geld verwendet, welchem wir vertrauen müssen, kann die Politik machen, was sie will. Wir wählen also nur jemand anderen, der uns in unserer Kaufkraft enteignet und damit hoffentlich schlau handelt. Aber seit wann kann ein zentrales Organ die ganzen Informationen eines freien Marktes erfassen und sich finanziell richtig entscheiden? Das heißt, das Beste, was wir wählen können, ist jemand, der vielleicht ein bisschen ineffizienter unsere Lebenszeit, unsere Kaufkraft verbrät als die jetzige Regierung. Aber eigentlich wird die ganze Zeit nur der Wert umverteilt, den wir als Individuen jeden Tag schaffen. Unsere Ideen werden umverteilt, unsere Kaufkraft, unsere gesparte Sicherheit wird umverteilt.
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1: Ich hatte eine Veränderung im Journalismus stattgefunden. Als ich groß geworden bin, gab es natürlich noch kein Internet. Man hat ja ein Stück weit dem vertraut, was man da gesehen hat, und man konnte sich überprüfen. Wir haben immer gesagt, wenn wir Fehler gemacht haben, es versendet sich. Es war ja tatsächlich so, der Zuschauer hat vielleicht gedacht, okay, ich habe mich verhört. Aber nee, das war schon ein Fehler. Aber wie wollte man da rankommen? Man hätte jetzt einen Sender schreiben müssen, können Sie mir eine VHS-Kassette schicken und so weiter. Und das war ja viel, viel schwieriger. Heute halte ich in der Mediathek das Stück an, höre mir das noch dreimal an und dann setze ich eine Programmbeschwerde auf und sage, das ist falsch gewesen und ich kann selber aktiv werden und kann mir Hintergründe relativ einfach heraussuchen und überprüfen.

0: 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Es gehört zu den Eigentümlichkeiten der deutschen Sicherheitsdebatte, dass ausgerechnet jene Eingriffe, die das Intimste berühren, am wenigsten Aufmerksamkeit finden, meint Florian Warweg von der Berliner Zeitung. Hintergrund ist sein Artikel: Der Verfassungsschutz will ihre Krankenakte, wie die Regierung das Patientengeheimnis aushebeln könnte. Warweg schreibt: Ein Gesetz, das Patienten sich fragen lässt, was sie ihrem Arzt oder ihrer Therapeutin noch anvertrauen können, hat seine Wirkung auch dann entfaltet, wenn der Verfassungsschutz, so wie die Politik behauptet, es nie tatsächlich anwenden würde. Denn der eigentliche Schaden entsteht dabei nicht erst beim ersten Zugriff auf die Krankenakte. Er entsteht mit der begründeten Vermutung, dass ein solcher überhaupt möglich ist. 3 Tage vor der Landtagswahl in Mecklenburg-Vorpommern hat die SPD die AfD in der neuen ZDF-Umfrage überholt. Die Partei von Ministerpräsidentin Manuela Schwesig kommt auf 37%, die AfD auf 36%. Vor einer Woche lag die AfD beim selben Institut noch mit 37-34% vorne. Damit gewinnt die SPD innerhalb einer Woche 3 Prozentpunkte. Die AfD verliert einen Punkt. Der Abstand zwischen beiden Parteien liegt innerhalb des statistischen Fehlerbereichs. Bei Werten um 40% beträgt dieser laut Forschungsgruppe Wahlen gut 3 Prozentpunkte. Das BSW schließt in Sachsen-Anhalt nach Angaben von Parteichefin Amira Mohammed Ali eine Koalition mit der AfD aus. Amira Mohammed Ali erklärte, man setze sich ein für einen überparteilichen Ministerpräsidenten, der im Land anerkannt sei und mit wechselnden Mehrheiten unter Einbeziehung des gesamten Parlaments regiere. 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
1: Und ich habe viel von meinen dann frischen Westfreunden gehört. Sag mal, wie konntet ihr euch das gefallen lassen? Ja, diese Meinungsunfreiheit. Wie konntet ihr das? Also man muss doch da... Und genau das passiert jetzt mit denselben Leuten. Mit im Westen geborenen Leuten, die plötzlich sagen... ja, nee, aber das wird schon in Ordnung sein, was die da machen.
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1: Was Elon Musk sofort eben hat untersuchen lassen. Es gab in einer der 200 präsidentschaftlichen Verfügungen eine, die hieß, dass alle Staatsbediensteten ab sofort wieder im Office erscheinen müssen. Also nicht mehr Homeoffice, sondern kommen. Und dann hat Elon mit seinem, ja wahrscheinlich mit KI und mit seinem Team herausgefunden, dass mehr als 50% der Bürofläche nicht benutzt wird. Und das heißt, der amerikanische Staat möchte jetzt 2/3 der öffentlichen Gebäude verkaufen. Das trifft auf einen Gewerbeimmobilienmarkt, der sowieso sehr, sehr schwach ist. Und wer hält 70% aller gewerblichen Immobilien? Die kleinen Banken in Amerika. Wir werden ein Bankensterben sehen, wenn sie das durchziehen, wie wir es noch nie gesehen haben.

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1: Ich meine, es war in New York, wo sie untersucht haben, da haben sie eine Friedensmeditation gemacht mit 100 Menschen und haben an dem Tag für Gewaltfreiheit in New York meditiert. Und es war der gewaltfreiste Tag im gesamten Jahr laut Polizeibericht.
2: Krass.
1: Ja, ich habe das in irgendeinem Buch gelesen und müsste jetzt genau schauen, aber es gibt diese Untersuchungen.
2: Ja. Ja. Ja, und auch aus der Hirnforschung, definitiv.
1: Auch aus der Hirnforschung. Ja. Und vielleicht wäre das einfach mal eine neue Form, die vielleicht für viele jetzt erstmal ein bisschen abgedreht, weil es eben, wir sind ja gewohnt zu handeln im Sinne von, wir gehen irgendwo hin und wir demonstrieren dagegen.
2: Ja.
1: Aber vielleicht ist das dagegen das Problem, weil es dem Energie gibt, was, also das wird größer, wogegen du bist.
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0: 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Jetzt Meldungen aus der Trigger FM Redaktion. In der finalen Projektion der Forschungsgruppe Wahlen zum Berliner Abgeordnetenhaus für das ZDF führt weiterhin die Linke unter Spitzenkandidatin Elif Eralp. Die von Apollo News als in weiten Teilen antisemitisch geprägte Partei bezeichnete Linke kommt auf 22% der Stimmen und liegt damit 2 Prozentpunkte vor der CDU, die 20% erreicht. Beide Parteien verlieren jeweils einen Punkt im Vergleich zur Vorwoche. Knapp dahinter liegt die AfD mit leicht verbesserten 18%. Am Mittwochabend haben AfD-Chef Tino Chrupalla und Julia Mendel, die frühere Pressesprecherin von Volodymyr Zelensky, im Europaparlament eine Veranstaltung unter dem Titel »Ukraine Frieden wagen, Diplomatie statt Eskalation« abgehalten. Frau Mendel war zuvor der Zutritt zum EU-Parlament verweigert worden, weshalb sie nur per Video zugeschaltet war. Unmissverständlich stellte sie fest, viele im Westen wollen Russland zerstören, mehr als die Ukraine retten. Zelensky habe Friedensangebote ausgeschlagen und halte aus Machtinteresse am Krieg fest, denn für ihn komme ein Kriegsende einem politischen Selbstmord gleich. Frieden sei weder pro-russisch noch Verrat, sondern die einzige Möglichkeit, das Land vor dem Kollaps zu bewahren. Statt Drohdiplomatie forderte Mendel echte Verhandlungen. Kurz vor den Landtagswahlen will die schwarz-rote Bundesregierung angeblich die Mehrwertsteuer auf Benzin senken. Mehr als die Hälfte dieser Steuer erhalten allerdings die Länder und Gemeinden. Laut Artikel 105 Nummer 3 Grundgesetz bedürfen Steuergesetze der Zustimmung des Bundesrats, wenn sie Länder- oder Gemeindefinanzen berühren. Die Länder wollen aber lieber eine Senkung der Energiesteuer oder CO2-Steuer, weil diese allein dem Bund zufließen. Das will der Bund jedoch nicht. Durch dieses Schwarze-Peter-Spiel versucht man bis Sonntag alles in Mecklenburg-Vorpommern und Berlin zu retten, was noch zu retten ist. Danach wird es heißen, hat halt nicht geklappt, meint Finanzwissenschaftler Stefan Homburg. 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
1: So. Kennt ihr euch mit Mafia aus?
2: Ist lange her, dass ich aktiv war.
1: Ja, genau. Ich sag mal so, guck mal, ihr kennt das doch von früher aus den Filmen, sage ich jetzt mal, um mal da jetzt nicht in die Geschichte einzusteigen. Da ist dann dieser Richter, sage ich jetzt mal zum Beispiel, und der steht da und der sagt dann sowas wie: Natürlich ist Don Corleone unschuldig. Selbstverständlich, ich habe es selber geprüft. Und dann sagt ihr euch vorm Fernseher, weil ihr wisst, was Don Corleone gemacht hat, sagt ihr euch, verdammte Scheiße, warum macht der Richter das? Aber ihr stellt euch die Frage nicht wirklich, denn ihr wisst ja, warum er es macht, weil hinter ihm jemand steht und ihm ein Stiletto in den Rücken bohrt. So, und jetzt fragt ihr euch, was hat das Ganze mit Herrn Merz zu tun? Habt ihr gesehen, wie Herr Merz, als der Wahlabend sich dem Ende neigte, stand er auf der Bühne?

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1: Also dort hat er im Grunde, was, der hatte sowas gesagt wie, ich werde sterben um der Gerechtigkeit, ja, ja, irgendwie, ne, so. Also er hat im Grunde ein Attentat angekündigt.
2: Auch zum wiederholten Male, er hatte es ja schon der Ärztekammer angekündigt. Ja.
1: Natürlich, da hat er gesagt, er macht sowas wie in Boston, also so ein Attentat wie in Boston.
2: Marathon, ja.
1: Ich meine, sie wussten alle Bescheid. Das Bundesamt für Migration und Flüchtlinge wusste Bescheid. Denen wurde auch gesagt, der Typ ist gefährlich. Was haben sie gemacht? Nichts. Der Verfassungsschutz von Sachsen-Anhalt wusste Bescheid. Dann gab es mehrfach Warnungen der saudischen Botschaft, ja, dass dieser Mann durchgeknallt und gefährlich ist. Jetzt mal diese, sagen wir mal, Mainstream-Betrachtung. Ja, das hätten alle wissen können. Und die Frage ist halt, und die Frage stellt sich halt auch Matthias Priebe, warum wussten sie es nicht? Ist das pure Blödheit oder ist es etwas anderes? Das wage ich jetzt nicht zu beurteilen, aber Elon Musk verantwortlich zu machen, das ist schon verrückt. Und ich meine, die Leute, die das glauben, wenn also nicht merken, wie hier gelogen und betrogen wird, also die sind wirklich komplett lost.
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1: Aber Gerald, die einzige mögliche Erklärung ist, dass das politisch und nicht wissenschaftlich gesteuert ist, so wie beim RKI. Das wissen wir ja aus den RKI-Protokollen.
2: Ja, wir wissen, dass das RKI weisungsgebunden ist. Das ist auch kein Geheimnis. Das Paul-Ehrlich-Institut halt auch. Und gerade deswegen, aus diesen Erfahrungen heraus, hatten wir kürzlich in einem offenen Brief gefordert, dass sowohl das Paul-Ehrlich-Institut als auch das RKI von Weisungen aus Politik und natürlich auch von Interessen von Drittmittelgebern unabhängig werden müssen.
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0: 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Am Recknitz-Campus im Mecklenburg-Vorpommerschen Lage regt sich Widerstand gegen einen Besuch des sogenannten Adenauer SRP Plus. Hierbei handelt es sich um einen Bus, der mit Lautsprechern, Nebel und anderen Störelementen ausgestattet ist und von Linksextremisten eingesetzt wird, um Veranstaltungen der AfD oder Pressegespräche zu stören. Wie die junge Freiheit unter Berufung auf einen ihr vorliegenden Brief einer Elterninitiative an die Schulleitung berichtet, sollen Lehrer ihre Schüler ausdrücklich zum Besuch des Busses aufgefordert haben. Nach übereinstimmenden Schilderungen der Schülerinnen und Schüler wurde das Fahrzeug gezielt und aktiv in den laufenden Sozialkundeunterricht einbezogen, heißt es in dem Schreiben. Lehrkräfte hätten die Jugendlichen demnach im Unterrichtskontext explizit dazu aufgefordert, den Bus aufzusuchen und sich dort informieren bzw. beraten zu lassen. Italien setzt die Kfz-Steuer für ein Jahr größtenteils aus. Mit der Maßnahme reagiert die Regierung auf die anhaltend hohen Spritkosten und will Haushalte entlasten. Giorgia Meloni, Parteichefin der Fratelli d'Italia und seit fast 4 Jahren an der Regierungsspitze, spricht von der Kfz-Steuer als einer der meistgehassten Steuern des Landes. Ihre Koalition präsentiert den Erlass als Baustein eines größeren Pakets zur Steuerentlastung in Italien. Bundeswirtschaftsministerin Reiche schlägt vor, dass zur Senkung der Benzin- und Dieselpreise vorübergehend die Mehrwertsteuer von 19% auf 7% gesenkt werden soll. Das hilft dem Transportgewerbe und dem Handwerk aber überhaupt nicht, weil diese wie alle Gewerbe die Mehrwertsteuer wieder erstattet bekommen. Stattdessen fordert das Transportgewerbe eine Senkung der CO2-Steuer im Benzin und Diesel, da die Betriebe eine CO2-Steuer bereits schon woanders zahlen. Wenige wissen, dass die Ampelregierung im Dezember 2023 für das Transportgewerbe zusätzlich einen CO2-Zuschlag auf die Lkw-Maut eingeführt hat. Deshalb zahlen die Lkw-Besitzer inzwischen parallel 200 Euro für das CO2 in der Maut. Das macht mittlerweile sogar die Hälfte der Mautgebühr aus. 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
1: Es kann sehr frustrierend sein, wenn es natürlich Menschen betrifft, die man gut kennt, die man liebt und die man aber einfach nicht dazu bringen kann, jetzt schau doch mal, jetzt gerade im medizinischen Bereich, ja, gerade wenn jemand im schulmedizinischen Bereich vielleicht auch nicht richtig geholfen kriegt, aber trotzdem irgendwie überhaupt nicht ansatzweise die Idee hat, ich gehe jetzt mal zu einer alternativen Methode über, das ist schon spannend, aber weil er aus dem Weltbild nicht raus will.
2: Das ist auch genau der Punkt, das Missionieren funktioniert einfach nicht und es muss ja wieder einen Weg geben, dass Verantwortung sexy ist, also dass Verantwortung genau das ist, was auch Spaß macht, weil mir kam gerade irgendwie so die Idee, die deutsche Sprache ist da ja sehr präzise, im Wort Verantwortung steckt das Wort Antwort und wenn ich mich danach frage, worum geht's in meinem Leben, wenn ich Verantwortung übernehme, scheint mir das Leben Antworten zu geben.
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0: 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Kommentarausschnitt.
1: Ich glaube wirklich, wenn die Menschen sich von dem politischen System, in dem wir alle groß geworden sind, zu dem wir in unseren Fragen und Antwortenspielen auch konditioniert wurden, wenn wir dieses Mal loslassen und mal in die Freiheit reingehen und da wirklich mal reingucken, dann werden wir nicht nur feststellen, dass wir alle überhaupt nicht beherrscht werden wollen, sondern wir wollen auch überhaupt nicht dirigiert und konditioniert werden für irgendetwas, was wir eigentlich gar nicht wollen.
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2: Und wenn man jetzt den Gegenstand Industrie ersetzen würde durch Drogenhandel, Menschenhandel, Prostitution, dann wäre es organisierte Kriminalität.
3: Und nichts anderes ist
2: genau,
3: das auch.
2: Genau, und nichts anderes ist das auch. Aber diese Menschen bekommen schwindelerregend hohe Boni, jedes Jahr bezahlt, werden mit Preisen ausgezeichnet, ja, und das ist richtig perfide. Das ist einfach da steckt eine so große Arroganz hinter, das einfache Volk, die einfachen Menschen so zu verdummen oder so im Hintergrund im Trüben fischen zu lassen, dass man da teilweise wirklich richtig die Wut kriegen könnte. Denn im Grunde genommen ist das hochkriminell, was da gemacht wird.
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Jetzt Meldungen aus der Trigger FM Redaktion. In Sachsen-Anhalt laufen nach der Landtagswahl Anfang September die Vorbereitungen für die Konstituierung des neuen Landtags auf Hochtouren. Dabei zeichnen sich durch die Stärke der AfD-Fraktion deutliche Veränderungen der Umstände im Landtag ab. So soll die Sitzordnung im Plenum des Landtags angepasst werden. Die AfD soll von rechts in die Mitte des Landtags rücken. Dort will man gemeinsam mit dem BSW sitzen. Auch sollen die Räumlichkeiten des Landtags anders auf die Fraktionen verteilt werden. Während CDU, BSW und AfD künftig im Hauptgebäude des Landtags ihre Büros und Räumlichkeiten haben sollen, sollen Linke, Grüne,

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1: Jede Kommission, die sich damit wieder beschäftigt, kommt immer wieder zu dieser Berechnung, ja, tausende von Tonnen sind übers Autodeck reingeflossen. Wir haben sogar noch jetzt, heute noch, ich habe gerade mit denen im Frühjahr gesprochen, noch zwei Zeugen, zwei junge Männer, zwei Triathleten, die an Bord waren. Also richtig sportlich, gut durchtrainierte junge Männer. Die sind in ihrer Panik damals nach vorne gelaufen. Die waren am Bug und die sind über diese geschlossene Autorampe, weil die nach außen hin so Raster hatte, runtergeklettert, weil denen das zu gefährlich war, aus 30 Meter Höhe runterzuspringen. Das heißt, das sind die besten Zeugen dafür, dass diese Autorampe verschlossen war. Also wenn zwei Zeugen, die da runtergeklettert sind, das Ganze überlebt haben und das aussagen nachher, wie kann sich eine technische Kommission hinstellen und sagen, nein, diese Klappe war offen und da ist alles Wasser reingekommen und dann so ist das Schiff eben untergegangen.
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1: Wo geht unser Geldsystem hin, wenn wir nicht selber die Schaufel in die Hand nehmen und an einem freien Geldsystem arbeiten? Und der Elefant im Raum sind einfach beispielsweise die digitalen Zentralbankwährungen. Tatsächlich, wenn sich Leute aus welchen Gründen auch immer nicht für Bitcoin entscheiden, müssen sie sich mindestens darüber im Klaren sein, dass sie auf der anderen Seite etwas untergeschoben bekommen, was sie wahrscheinlich nicht wollen. Und ich glaube, selbst das ist vielen Leuten heutzutage noch nicht klar. Der Entwicklungsstand dieser digitalen Zentralbankwährungen ist durchaus weiter, als wir uns das wünschen können, wenn uns an einem freien Geldsystem gelegen ist.
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1: The history about eating bread in some random German town. Also die Geschichte des Brotessens in irgendeinem zufälligen deutschen Städtchen.
2: Ja.
1: Und dann History of America und dann einfach das Buch nur halb so groß. Ne?
2: Okay.
1: Und das ist halt wirklich so. Ne? Also wir haben halt eigentlich so eine krasse Kultur und das ist immer noch nicht weg. Das ist so, das ist spürbar, das ist da. Und deswegen habe ich das erste Mal, glaube ich, richtig realisiert, wie geil ich Deutschland finde. Und egal, wo ich hingehe, man, Mongolei, Peru, USA, egal welches Land ich bereise, krieg immer irgendwann so Heimweh und merke einfach so, je mehr ich reise, je mehr ich mir andere Länder angucke, desto geiler finde ich Deutschland. Desto mehr merke ich, was wir hier eigentlich haben. Und deswegen wird, glaube ich, Deutschland auch so massiv attackiert. Deswegen wird daran maximal gearbeitet, dass dieses Land so gefickt wird, weil dieses Land eigentlich so gut ist.

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In Sachsen-Anhalt laufen nach der Landtagswahl Anfang September die Vorbereitungen für die Konstituierung des neuen Landtags auf Hochtouren. Dabei zeichnen sich durch die Stärke der AfD-Fraktion deutliche Veränderungen der Umstände im Landtag ab. So soll die Sitzordnung im Plenum des Landtags angepasst werden. Die AfD soll von rechts in die Mitte des Landtags rücken. Dort will man gemeinsam mit dem BSW sitzen. Auch sollen die Räumlichkeiten des Landtags anders auf die Fraktionen verteilt werden. Während CDU, BSW und AfD künftig im Hauptgebäude des Landtags ihre Büros und Räumlichkeiten haben sollen, sollen Linke, Grüne und SPD in externen Liegenschaften sitzen. Auch an die Ausschüsse des Landtags will die AfD ran. Die AfD plädiert für 12 Ausschusssitze. Dann würden BSW und AfD auf eine 2-Stimmen-Mehrheit kommen. Bundeswirtschaftsministerin Reiche schlägt vor, dass zur Senkung der Benzin- und Dieselpreise vorübergehend die Mehrwertsteuer von 19% auf 7% gesenkt werden soll. Das hilft dem Transportgewerbe und dem Handwerk aber überhaupt nicht, weil diese wie alle Gewerbe die Mehrwertsteuer wieder erstattet bekommen. Stattdessen fordert das Transportgewerbe eine Senkung der CO2-Steuer im Benzin und Diesel, da die Betriebe eine CO2-Steuer bereits schon woanders zahlen. Wenige wissen, dass die Ampelregierung im Dezember 2023 für das Transportgewerbe zusätzlich einen CO2-Zuschlag auf die Lkw-Maut eingeführt hat. Deshalb zahlen die Lkw-Besitzer inzwischen parallel 200 Euro für das CO2 in der Maut. Das macht mittlerweile sogar die Hälfte der Mautgebühr aus. Italien setzt die Kfz-Steuer für ein Jahr größtenteils aus. Mit der Maßnahme reagiert die Regierung auf die anhaltend hohen Spritkosten und will Haushalte entlasten. Giorgia Meloni, Parteichefin der Fratelli d'Italia und seit fast 4 Jahren an der Regierungsspitze, spricht von der Kfz-Steuer als einer der meistgehassten Steuern des Landes. Ihre Koalition präsentiert den Erlass als Baustein eines größeren Pakets zur Steuerentlastung in Italien. 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